Dies ist Gordon Mackenzies Lied. Sein Lied von Albany, dem Stufenschloss seines Clans, das er eines Tages für

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1: Heute darf der Sonntag auch wirklich einmal Sonntag sein. 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Solche kleine Pausen können helfen, Anspannungen herunterzufahren. Und im Wald funktioniert das ganz ohne Termin und Anmeldung.
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2: Große Autonomiefeier in Meran. Spannende Landtagswahl in Sachsen-Anhalt. Das Wetter strahlend sonnig. Ich bin Wilhelm Schatzer. Guten Morgen.
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2: 80 Jahre Pariser Vertrag. Die große Jubiläumsfeier im Kursaal in Meran ist vorbei. Was bleibt, ist eine neue Broschüre über die Bedeutung des Gruber-de-Gasperi-Abkommens. Experten bewerten darin das Abkommen aus historischer, juridischer und gesellschaftspolitischer Sicht. Die Broschüre ist online auf der Homepage des Landes zu finden. Beim Festakt gestern sind der österreichische Bundespräsident Alexander Van der Bellen und der italienische Staatspräsident Sergio Mattarella mit dem großen Verdienstorden des Landes Südtirol ausgezeichnet worden. Eine Landtagswahl in Deutschland sorgt heute nicht nur dort auf großes Interesse. In Sachsen-Anhalt könnte erstmals die Rechtsaußenpartei AfD stärkste politische Kraft werden. Misstrauen gegen die Politik, ein falscher Wahlkampf der etablierten Parteien und ein beliebter Spitzenkandidat der AfD sind die Gründe dafür, sagt der Politikwissenschaftler Karl Kössler von der Eurak in Bozen.
4: Ulrich Siemund ist mit 35 Jahren vergleichsweise sehr jung. Er wurde beschrieben als stets gut gelaunter Politik-Popstar, der es eben auch schafft, die teilweise sehr extremen, rechtsextremen Positionen der AfD auch als harmlos rüberzubringen und der eben ein sehr charismatischer und guter politischer Kommunikator ist.
2: In letzten Umfragen vor der Wahl kommt die AfD auf 41%, die aktuell regierende CDU nur auf 23%. Im Ukraine-Krieg gibt es Verhandlungen. Die US-Vermittler Steve Witkoff und Jared Kushner waren in Moskau zu Gast bei Präsident Putin und sind jetzt auf dem Weg nach Kiew zu Präsident Zelensky. Der Besuch findet im Schutz einer dreitägigen Waffenruhe statt. Mit Putin hat es ein dreistündiges Gespräch gegeben, laut ersten Meldungen aber ohne greifbare Ergebnisse. Zu wenige und zu teure Wohnungen sind nicht nur bei uns in Südtirol ein Problem, sondern in Touristenhochburgen in ganz Europa. Die EU plant deshalb schärfere Regeln für Kurzzeitvermieter wie Airbnb, um gegen die Wohnungsnot vorzugehen. Die Vorschriften sollen in Europa vereinheitlicht werden, nachdem einige Städte wie Paris, Barcelona und Venedig eigene Regeln gegen Airbnb erlassen haben. Die EU-Kommission ist aber nicht für ein komplettes Verbot, sondern für Obergrenzen bei Kurzzeitvermietungen. Sonne pur gibt's heute in ganz Südtirol. Gleich mehr zum Wetter.
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2: Schönstes Sommerwetter zum Ferienende. Heute ist es meist wolkenlos und es wird warm. Auf 25 bis 32 Grad kommen die Höchstwerte. Jetzt hat's 20 Grad in Bozen, 14 in Franzensfeste, 8 Grad in Covara und 11 Grad am Reschen.

0: kommt es in der Maria-Hilf-Straße, Zone am Gries, Gampenstraße und der Maraner-Straße, einschließlich Kreuzungsbereich Ultnerstraße, zu zeitweiligen Sperren von 9 bis 11 und von 16 bis 18 Uhr wegen der Maria-Geburtsprozession. Sonst ist noch alles ruhiger von zwei Straßen. Silke Andres wünscht einen schönen Sonntag.
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1: 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Wenn Sie spazieren gehen, versuchen Sie zwischendurch ganz bewusst ein paar ruhige Atemzüge zu sich nehmen und die Umgebung wahrzunehmen. Solche kleine Pausen können helfen, Anspannungen herunterzufahren. Und im Wald funktioniert das ganz ohne Termin und Anmeldung.
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1: Aufsehenerregender Autounfall im Unterland. Jetzt will die EU das Kurzzeitvermieten einschränken. Das Wetter wolkenlos. Ich bin Wilhelm Schatzer. Guten Morgen.
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1: Noch einmal glimpflich ausgegangen ist ein Verkehrsunfall bei Auer. Ein Auto ist heute früh von der Brenner Staatsstraße abgekommen, hat die Leitplanken durchschlagen, ist über die Böschung gestürzt und gegen einen Schuppen gekracht. Der Autolenker konnte sich noch selber aus dem Schrottreifenfahrzeug befreien. Er wurde nach ersten Angaben nur leicht verletzt. Das Weiße Kreuz brachte ihn ins Krankenhaus Bozen. Die Feuerwehren von Auer und Neumarkt haben das Autowrack mit dem Kran geborgen. Zu wenige und zu teure Wohnungen sind nicht nur bei uns in Südtirol ein Problem, sondern in Touristenhochburgen in ganz Europa. Die EU plant deshalb schärfere Regeln für Kurzzeitvermieter wie Airbnb, um gegen die Wohnungsnot vorzugehen. Nächste Woche will die EU-Kommission ihren Gesetzentwurf offiziell vorstellen. Einiges ist aber schon bekannt, Sabrina Fleischmann.
3: Das Ziel ist es, mehr bezahlbaren Wohnraum zu schaffen und die Kurzzeitvermietungen einzuschränken. Einige Städte wie Paris, Barcelona oder Venedig haben dazu schon eigene Regeln erlassen. Aber die EU will jetzt einheitliche Vorschriften für ganz Europa schaffen und festlegen, wann Einschränkungen gerechtfertigt sind. Unter anderem soll das Verhältnis von Immobilienpreisen zum Einkommen der Bevölkerung berücksichtigt werden. Die Kommission ist aber nicht für ein komplettes Verbot, sondern für Obergrenzen bei Kurzzeitvermietungen. Der Gesetzentwurf ist nur ein erster Schritt. Die EU-Staaten und auch das EU-Parlament müssen noch zustimmen.
1: 80 Jahre Pariser Vertrag, die große Jubiläumsfeier im Kursaal in Meran ist vorbei. Beim Festakt gestern sind der österreichische Bundespräsident Alexander Van der Bellen und der italienische Staatspräsident Sergio Mattarella mit dem großen Verdienstorden des Landes Südtirol ausgezeichnet worden. Und was bleibt nach der Feier? Eine neue Broschüre beleuchtet das Gruber-de-Gasperi-Abkommen. Experten bewerten darin das Abkommen aus historischer, juridischer und gesellschaftspolitischer Sicht. Die Broschüre ist online auf der Homepage des Landes zu finden. Und der Filmemacher Andreas Bichler hat eine Dokumentation, die Verhandlungen zum Pariser Vertrag, nachgezeichnet. Der Film ist auf den YouTube-Kanälen des Landes zu sehen. Zum Sport, Fußball, 3 Spiele in der neuen Saison und noch ungeschlagen. Der FC Südtirol hat mit einem 2:0-Sieg gegen Catanzaro gestern im Drusus-Stadion in Bozen zwischenzeitlich sogar die Tabellenführung erobert. Kapitän Fabian Theit und der technische Direktor Hannes Fink sind sehr zufrieden.
4: Wirklich ein Riesenkompliment an die ganze Mannschaft. Die Einstellung und die Energie war wieder extrem gut und deswegen haben wir ein Resultat eingefahren, was für uns sehr wichtig ist.
1: Nächsten Samstag spielt der FCS wieder zu Hause gegen Modena. Schönstes Sommerwetter haben wir heute. Gleich schauen wir auch auf die Temperaturen.
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2: Am Himmel über Südtirol ist keine Wolke zu sehen. Es bleibt heute den ganzen Tag strahlend sonnig. Und die Temperaturen steigen auf warme 25 bis 32 Grad. Jetzt hat es 21 Grad in Kaltern, 19 in Meran, 13 in Oberfintel und 8 Grad in St. Martin in Thurn. Morgen wird's wieder sonnig. Am Nachmittag sind aber ein paar Gewitter möglich.
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4: Guten Morgen aus der Landesverkehrsmeldezentrale. In der Gemeinde Lahna kommt es in der Maria-Hilf-Straße

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1: Fernwärme im Winter und Fernkälte im Sommer, geht das? Aufsehenerregender Unfall im Unterland endet glimpflich. Das Wetter strahlend sonnig. Ich bin Wilhelm Schatzer, schönen Vormittag.
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1: Der Hitzesommer heuer bleibt wohl kein Einzelfall. In Zukunft werden wir lange und heftige Hitzewellen immer öfter erleben. Und Bozen muss vorsorgen, das sagen die Grünen. Und sie schlagen vor, dass die Fernwärme aus dem Müllverbrennungsofen nicht nur zum Heizen im Winter, sondern auch zum Kühlen im Sommer verwendet werden sollte. Sie rufen die Bozener Stadtregierung auf, beim Ausbau des Fernwärmenetzes schon jetzt diese technischen Möglichkeiten einzuplanen. In anderen Städten werde die sogenannte Fernkälte schon erfolgreich angewandt. Noch einmal glimpflich ausgegangen ist ein Verkehrsunfall bei Auer im Unterland. Ein Auto ist heute früh von der Brenner Staatsstraße abgekommen, hat die Leitplanken durchschlagen, ist über die Böschung gestürzt und gegen einen Schuppen gekracht. Der Autolenker konnte sich noch selber aus dem Schrottreifenfahrzeug befreien. Er wurde nach ersten Angaben nur leicht verletzt. Das Weiße Kreuz brachte ihn zur Kontrolle ins Krankenhaus Bozen. Die Feuerwehren von Auer und Neumarkt haben das Autowrack mit dem Kran geborgen. Kommt jetzt Bewegung in die Gespräche über ein Ende des Ukraine-Kriegs? Nach ihrem Treffen mit Präsident Putin in Moskau reisen die US-Vermittler Steve Witkoff und Jared Kushner heute nach Kiew zu Präsident Zelensky. Ulf Mauder berichtet aus Moskau.
3: Die Gespräche hier in Moskau dauerten gut 3 Stunden. Der Kreml sprach anschließend von konstruktiven Unterredungen. Ergebnisse zu möglichen Schritten für ein Kriegsende in der Ukraine sind aber bisher nicht bekannt. Kreml-Chef Putin betonte vielmehr, er sei überzeugt, seine Kriegsziele zu erreichen. Die US-Gesandten Witkoff und Kushner besuchen nun erstmals überhaupt die Ukraine und treffen dort Präsident Zelensky. Dafür gilt eine Feuerpause, allerdings begrenzt auf Kiew. Ansonsten gingen die gegenseitigen Angriffe weiter.
1: Sport, Tennis, der Deutsche Alexander Zverev steht bei den US Open im Achtelfinale. Er ist einer der Favoriten neben dem Spanier Carlos Alcaraz. Viele andere Mitfavoriten sind indes schon ausgeschieden, unter anderem auch der Italiener Flavio Cobolli. Italiens Hoffnungen ruhten vor allem auf Cobolli, nachdem Jannik Sinner in New York wegen seiner Knieverletzung ja nicht dabei ist. Schönstes Sommerwetter gibt's heute. Wie weit die Temperaturen steigen, gleich.
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1: Sonne pur am letzten Ferientag im ganzen Land, bleibt's heute meist wolkenlos. 14 Grad hat's jetzt in Toblach, 16 in Wölschnofen und in Zarntein, 22 in Salurn und 20 Grad in Laas. 25 bis 32 Grad werden es am Nachmittag. Auch morgen geht's sonnig weiter, morgen Nachmittag sind aber auch ein paar Gewitter möglich.
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8: Schönen Vormittag aus der Landesverkehrsmeldezentrale. Kolonnenverkehr und Stau wegen Überlastung gibt es auf der Brenner Autobahn Richtung Süden vor der Mautstelle Sterzing, im Bustertal Richtung Brixen zwischen Findl und Schaps, Richtung Innichen zwischen Brunnig und Bercher. In der Gemeinde Lana kommt es in der Maria-Hilf-Straße, am Gries-Gampen-Straße und der Meraner-Straße, einschließlich Kreuzungsbereich Ultner-Straße, zu zeitweiligen Sperren bis 11 Uhr und von 16 bis 18 Uhr wegen der Maria-Geburtsprozession. Gute Fahrt!

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1: Die extrem heißen Sommertemperaturen sind Geschichte, zumindest für heuer. Aber so richtig herbsteln tut's ja auch noch nicht, in meiner Sendung schon gar nicht. Herzlich willkommen zu Ihren Neuheiten auf Ihrem Lieblingssender. Zurück zu den Wurzeln geht's heute für einen Volksmusikanten, der 2010 mit Belsi den legendären Grand Prix der Volksmusik gewonnen hat. Wir erwarten Florian Fesel und die jungen Waldensteiner setzen in der zweiten Stunde absolut auf Schlager. Pures Lebensgefühl liefert uns zu Beginn gleich Vanessa Mai. 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

0: Vom Herzklopfen, Anziehung und dem Mut, sich ganz auf Gefühle einzulassen, war alles dabei. Vanessa Mai gehört zu den Künstlerinnen, die modernen Schlager seit Jahren prägen und immer wieder neue Impulse setzen. Genau das macht auch ihre neue Single aus. Am 17. September startet übrigens ihre Traumfabrik-Tournee in Kiel. Vincent Groß ist ein junger Mann aus der Schweiz, der bekannt dafür ist, dass in seinen Songs auch der Humor nicht zu kurz kommt. Aus einem kleinen Flirt-Trick entsteht in seiner neuen Single ein Song mit klarer Pointe. Da ist ein Freund, der sich angeblich nicht traut, und da ist einer, der die Sache in die Hand nimmt, dabei aber ziemlich schnell merken lässt, dass es vielleicht doch nicht nur um den Freund geht. Musikalische Unterstützung hat er sich bei Tim Peters geholt.
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Die Frage klingt harmlos. Die Absicht ist aber alles andere als versteckt. Jedenfalls ein innovativer Partyschlager von Vincent Groß und Tim Peters. Vom Busfahrer zum Schlagerstar, so liest sich die Karriere von Tommy Steib. Die Finger hat er sich dabei jedenfalls noch nicht verbrannt.

Von Tommy Steib nun zu einer Schlagersängerin, die in diesem Jahr schon ein paar Mal in meinen Sendungen zu hören war, auch im Interview. Ilka Grönewold. Ihre neueste Single Apartment 7 erzählt von besonderen Begegnungen, intensiven Gefühlen und von einem Ort, an dem aus einem scheinbar kurzen Moment eine bleibende Geschichte wird. Es ist auch ein Song über Nähe und Distanz, aber hören Sie selbst.

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0: zurück zu den Wurzeln haben wir uns jetzt angehört. Ich kann mich erinnern, 2010 war es, da habe ich den Mann, der diesen Song gerade interpretiert hat, auch persönlich angetroffen. Er war ja auch schon mal bei mir, kann ich mich erinnern, mit der Bellesi. Und 2010 hat er den Grand Prix der Volksmusik gewonnen. Herzlich willkommen, Florian Fesel.
1: Servus Josef, grüß dich. Freut mich, dass wir uns wieder mal sehen, nach so langer Zeit.
0: Es war das Finale des Grand Prix der Volksmusik. Ihr habt praktisch Geschichte geschrieben, ihr beide.
1: Da haben wir tatsächlich, glaube ich, Geschichte geschrieben, weil das war ja damals der allerletzte Grand Prix der Volksmusik, das Finale damals in Wien. Und ich kann mich eigentlich noch daran erinnern, so gut wie wenn es gestern gewesen wäre, weil es war für mich schon so ein Kindheitstraum, der da damals mit der Bellesi zusammen aus Südtirol zur Wahrheit geworden ist. Und das vergisst man natürlich nicht.
0: Du warst viel unterwegs in der Zeit, auch nachher noch. Du bist dann, glaube ich, ab 2014 hast du dich selbstständig gemacht?
1: Ja, genau. So ab 2014, 15 war das dann so, dass wir gesagt haben, die Bellesi hat musikalisch ein bisschen kürzer getreten dann. Und ich habe dann auch gesagt, ich mache solistisch wieder weiter, auch mit der Steirischen. Habe ja dann in der Zwischenzeit, wie er es ein bisschen genauer verfolgt hat, also ein bisschen über den volkstümlichen Tellerrand auch zum Teil hinausgeschaut. Und ja, jetzt ist man aber wieder zurückgekommen zum Ursprung, so wie wir die Leute kennen, eben mit der Steirischen, so wie ich angefangen habe. Und darum jetzt die neue CD. Genau auf den Punkt. Zurück zu den Wurzeln.
0: Genau, und das haben wir uns ja zuerst angehört. Ich stehe auf Volksmusik, ist auch so ein Titel, der auf diesem Album ist. Aber ein Lied, das mir, und das mir jetzt auch im Zusammenhang mit der Bellesi jetzt ganz gut gefällt, möchte ich jetzt ganz gut einspielen, weil ich die so gern mag. Da wartet die Frau deines Lebens wahrscheinlich mit Nudelwalga auf dich.
1: Ja, wenn das ist, dann ist meistens schon ein bisschen spät. Aber es ist eine kleine Ausbaumschicht, steckt tatsächlich auch in dem Titel. Also ich glaube, wirst ja du vielleicht auch wissen, wenn man ab und zu mit spät heimgekommen ist und dann hat es daheim geheißen, mei, wo warst du wieder, so lange am Stand ist oder sonst irgendwo, ist aber nicht so tragisch. Ich glaube, wichtig ist, dass man immer zusammenhält und dass man dann auch zu seinem Schätzchen einfach einmal sagt, dass ich es so gern mag. Ja.

0: Eine wunderbare Liebesgeschichte von Florian Fesel. Zurück zu den Wurzeln. Das Album stellt er uns heute vor. Und ich habe festgestellt, der Großteil der Songs, den hast du geschrieben.
1: Den Großteil der Songs habe ich selber geschrieben. Ja, das war eigentlich alles gar nicht so geplant. Aber dann wird es ja meistens am besten. Also wir haben jetzt insgesamt 1,5 Jahr daran gearbeitet. Beziehungsweise ist die Zeit jetzt ins Land gegangen. Bis man das Ganze wirklich auf die Beine gestellt hat. Es war ganz eine zufällige Geschichte. Ich kann mich noch erinnern, ich war im Zillertal beim Ausflug unterwegs mit ein paar Kollegen, Spätzeln, und da haben wir musiziert auf einer Alm hinten um, und da hat mich das Feuer so für die Muse wieder gepackt, was ja immer in mir, egal was ich gemacht habe, drin war. Und dann bin ich so im Auto wieder heimgefahren, und da ist mir auf 10, 15 Minuten dann eigentlich das Lied Zurück zu den Wurzeln eingefallen, und dann hat so das Ganze seinen Lauf genommen.
0: Also man kann auch sagen, wenn man das sich durchhört, dass das eigentlich sehr autobiografisch ist, dass vieles aus deinem Leben da stattfindet in dieser CD.
1: Schon, es sind viele Geschichten drin, die wirklich die Wahrheit auch erzählen, das finde ich auch immer ganz wichtig, und ich glaube, es spiegelt sehr meinen Ursprung auch von der Musik, wie ich aufgewachsen bin, so ein paar Elemente, Schürzenjäger, so die Abteilung, wie es eben damals gegeben hat, die Musik, das glaube ich, hört man da schon, ja, den Ursprung.
0: Was man hört, du kommst aus dem Bayerischen, woher genau?
1: Aus Frei und Grafenau, tiefster bayerischer Wald, wie man es wahrscheinlich unschwer erkennen kann.
0: Die Stimme passt dazu, muss ich sagen. Also ich bin ja oft im Bayerischen Wald, da beim Singenden Wirt zum Beispiel, im Hotel Mariandl, ist ja eine schöne Gegend auch, und vor allem im Winter ziemlich kalt, aber auch ein Erlebnis wert. Schöne Geschichten hast du da drauf. Eine über eine besondere Uhr, die alte Uhr vom Großvater, das ist so ein volkstümlicher Schlager, auch, und da gibt es eine Geschichte dazu.
1: Ja, das ist irgendwo schon ein Herzenstitel von mir, der mir da eingefallen ist, weil es ja so ist, also ich habe heute die Uhr auch um. Wie man sieht, ist eigentlich ziemlich ramponiert, und die geht auch nicht mehr. Und da kommen wir schon auf den Punkt, weil mir viele Leute oft angesprochen haben, warum hast du so eine alte Uhr, die eigentlich gar nicht funktioniert? Und dann sage ich das meistens in Kurzfassung, die Geschichte, dass mir die Uhr einfach mein Großvater damals geschenkt hat. Der ist jetzt leider seit über 10 Jahren nicht mehr unter uns. Aber es war wirklich so, ist eine wahre Geschichte. Wie er dann an dem Tag, wo er gestorben ist, ist die Uhr stehen geblieben. Und darum habe ich die auch nie reparieren lassen. Und so eigentlich ist mir da das Lied für meinen Großvater eingefallen, die alte Uhr vom Großvater.

0: Schön, dass du das Uhrwerk vom Großvater so in Ehren hältst und auch noch an deiner Hand, an deinem Arm trägst, muss ich sagen. Gibt es viele Geschichten, die dich mit dem Großvater verbunden haben?
1: Ja, sehr viele Geschichten. Also das vergisse ich, glaube ich, nie. Das ist auch immer so in mir dabei. Also nicht nur vom Opa, sondern auch von der Oma, weil ich eigentlich zu einem Großteil auch dort im Haus bei ihr aufgewachsen bin. Und da hat man natürlich viel mitgenommen. Auch irgendwie so Werte von früher, so ganz bestimmte. Und ich glaube, das prägt einen schon dann als Bub und bis heute. Und ich glaube, das vergeht auch nicht. Und ist auch gut so.
0: Ja. Florian, du bist jetzt, glaube ich, weit über 25 Jahre schon musikalisch unterwegs. Hast schon, glaube ich, mit 10, 12 Jahren angefangen?
1: Jetzt habe ich schon gedacht, du sagst, ich bin ungefähr 25 Jahre alt. Das war jetzt schön gewesen. Ja, wir werden alle älter, Gott sei Dank. Ich habe früh angefangen, ja, also mit 6, 7 Jahren das erste Mal die steirische Harmonika in der Hand gehabt. Und von da an hat mich eigentlich das Feuer damals gefangen. Und das ist mir bis heute so geblieben. Und es war eigentlich immer so als Bub auch mein Traum, dass ich das irgendwann einmal zum Beruf mache. Und dass einem das gelungen ist, da bin ich schon auch stolz drauf. Ja.
0: Heute bist du zurück zu den Wurzeln. Du stehst wieder zur Volksmusik. Eigentlich bist du immer gestanden. Du hast sie nur ein bisschen leicht verändert, wenn ich so die letzten Jahre in den Raum werfe.
1: Genau, also die Wurzeln, die waren schon immer dabei, eben mein Steirische und auch der Dialekt. Es haben zwar einige oft gesagt, ja, der Dialekt ist zu viel und haben versucht, das glatt zu bügeln, aber da habe ich mir eigentlich nie so wirklich ganz viel dreireden lassen, weil ich glaube, das ist ganz wichtig, dass man seinen Typ und sich selber da auch irgendwo treu bleibt. Und egal, was ich so gemacht habe, ich meine, die Musik und die Zeit heute ist ja sehr, sehr schnelllebig geworden und die Trends verändern sich oft und oft meint man halt, man muss da ein bisschen mehr mitschwimmen, als es wahrscheinlich auch gut ist. Aber irgendwo kommt man dann immer auf das Alte zurück. Und ich glaube, das Echte, das merken dann auch die Leute draußen. Wenn man wirklich dahinter steht, das ist, glaube ich, das Allerwichtigste, dass das der Funke überspringen kann.

0: Jetzt ist dieses Album auf dem Markt. Was passiert heuer noch? Jetzt ist ja Sommer, also ist noch viel Zeit bis Weihnachten. Einige Projekte, denke ich, stehen an. Du machst ja auch einige Videos.
1: Genau, also wir haben jetzt heuer einige Auftritte geplant. Es hat jetzt auch schon die ersten 2-3 Live-Termine mit den neuen Liedern eben gegeben. Im Fernsehen sind ein paar Sachen geplant. Das ist noch nicht ganz spruchreif, aber ganz bald. Kann man natürlich auf meine Kanäle auch überall dann verfolgen. Und fürs nächste Jahr haben wir jetzt eine große Geschichte geplant. Eine Tournee mit dem Stefan Mross. Immer wieder Stefan. Da geht's dann quer durch Deutschland. Und für den Dezember nächstes Jahr ist auch schon eine große Weihnachtstournee fixiert. Also da wird einiges passieren in nächster Zeit.
0: Da kann man sich drauf freuen, was der Florian Fesel uns noch alles so anzubieten hat. Jedenfalls viel volkstümliche Musik. Dieses Album lohnt es sich anzuhören und auch zu kaufen, würde ich sagen. Gibt's in jedem guten Plattengeschäft noch? So viele gibt's ja gar nicht mehr, aber muss man halt auf Spotify ausweichen.
1: Ja, also ich sage immer, es gibt überall die Musik, oder die CD besser gesagt, wo es eine gescheite Volksmusik gibt. Natürlich heutzutage überall auch zum Downloaden und Streamen. Mir wäre es ehrlich gesagt auch lieber, wenn wir noch irgendwie vor 20, 30 Jahren wären. Aber wir müssen halt alle mit der Zeit gehen und sonst geht man mit der Zeit, wie man immer so schön sagt. Aber ich glaube, unser Muse ist irgendwie nach wie vor up to date. Also wenn immer gesagt wird, die Volksmusik, die ist tot und die gibt's nicht mehr, das glaube ich nicht. Das mag ich auch nicht glauben, weil wenn man so sieht, wenn man live unterwegs ist, das spürt man ja, dass die Leute irgendwie doch wieder mehr ein bisschen von der Horma und Tradition haben wollen. Und darum haben wir das ganz bewusst auch so gemacht.
0: Social Media hast du angesprochen. Betreust du das selber oder machen das ein Team um dich herum?
1: Na, das mache ich mittlerweile eigentlich alles selber. Also wenn wir so Videos drehen und so Reels, wie man sagt, mittlerweile, dann habe ich da schon meistens wem dabei, der einem da hilft zum Filmen. Ich meine, heutzutage geht es ja relativ einfach, sage ich mal, mit dem Handy kurzerhand. Aber ja, das meiste mache ich dann schon allein. Also geht alles über meinen Tisch eigentlich.
0: Eine Frage noch, wenn du nicht auf Volksmusik stehst, auf was dann?
1: Boah, also ja, ich meine, Schlagermusik, das gefällt mir schon auch. Was jetzt für mich nicht unbedingt, das ist auf Dauer im Radio nur englische Sachen, da bin ich jetzt nicht wirklich der Fan. Darum bin ich froh, dass es noch Sender gibt, ja, die wo halt unsere Musik noch unterstützen. Und darum freut es mich auch, dass wir halt wieder mal beieinander sind. Weil du warst auch immer Unterstützer von der Musik, das weiß ich.
0: Danke, Florian. Und gerne spielen wir jetzt Musik noch von dir. Ich stehe auf Volksmusik, den aktuellen Singletitel von dir. Und du hast ja vor kurzem Geburtstag gefeiert, nachträglich noch alles Gute. Jetzt gehst du so langsam, glaube ich. Ja, sagen wir es lieber nicht.
1: Ja, meist langsam kommt bald der Vierer davor. Aber es nutzt ja nichts. Hauptsache gesund sind
0: wir. Sonst bleiben wir halt ewig 39 plus, gell?
1: Ja, so ist es.
0: Gut, danke schön und komm gut heim in den Bayerischen Wald.
1: Vielen Dank und alles Gute auch noch an die Zuhörer.

Günter Gestehe erblickte vor fast 30 Jahren das Licht der Welt und wurde zu einem der erfolgreichsten Schlager der 90er Jahre von der großartigen Vicky Leandros. Die Griechin hat es in ihrer langjährigen Karriere immer wieder geschafft, neue Akzente zu setzen und dennoch Vicky zu bleiben. Mit Du bist du zeigen auch Playa Rouge, dass sie ihr Erfolgsrezept verstanden haben. Eingängige Melodien, tanzbare Beats und Texte, die im Kopf bleiben. Wie wär's denn noch mit ein wenig Sommerfeeling?

Ein gut gemachter Song von Playa Rouge, Du bist du. Positive Vibes versprüht auch die neue Single von Bianca. Mit Singles wie Stop and Go und dem Duett Ich fühl mich wie im Himmel hat man sie hier schon kennengelernt. Das Schmetterling im Bauch, ein klopfendes Herz und aufregendes Kribbeln, keine Jahreszeiten kennt, verspricht auch ihr neuer Song Je sais pas. Keine Angst, der Song hat nur diese französische Titelzeile, ist aber im Gesamten durchaus verständlich. Ein Love-Song für alle, die den wunderbaren Zauber eines Anfangs gerade erst erleben. Übersetzt heißt Je sais pas übrigens, ich weiß

Country Corner. Der Blick in die Country-Szene. Die irische Folkband Amble wurde ursprünglich 2022 von Robbie Cunningham und Oisin McCaffrey als Duo gegründet, um in Pubs Coversongs zu singen und so ihren Bedarf an gutem irischen Bier zu decken, das als Gage diente. Wegen seiner Fähigkeit, Mandoline und Banjo zu spielen, schloss sich Ross McNerney noch dem Duo an. Nach einem größeren Konzert in Leitrim offerierte McNerney seinen Jungs, dass die Band zu einem ernsthaften Projekt werden soll. Bis 2024 hatten alle drei Mitglieder ihre Jobs gekündigt, nachdem sie einen Plattenvertrag bei einer großen Firma unterschrieben hatten. Als Cunningham seinem Vater erzählte, dass er seinen Job kündigen werde, antwortete sein Vater mit dem Spruch: "Wirf die Forelle raus, um den Lachs zu fangen." Mittlerweile ist die Band Amble auch in den Staaten und vor allem dort in Arizona und Nashville angekommen. Ihre aktuelle Single Last Rites ist unser Country-Tipp in dieser Woche.

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2: Grüne fordern Fernkälte gegen heiße Sommer. Horrorunfall im Unterland endet glimpflich. Das Wetter wolkenlos. Ich bin Wilhelm Schatzer. Schönen Vormittag.
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2: Der Hitzesommer heuer bleibt wohl kein Einzelfall. In Zukunft werden wir öfter Hitzewellen erleben und Bozen muss vorsorgen. Das sagen die Grünen und sie schlagen vor, dass die Fernwärme aus dem Müllverbrennungsofen nicht nur zum Heizen im Winter, sondern auch zum Kühlen im Sommer verwendet werden sollte. Sie rufen die Bozner Stadtregierung auf, beim Ausbau des Fernwärmenetzes schon jetzt diese technischen Möglichkeiten einzuplanen. In anderen Städten werde die sogenannte Fernkälte schon erfolgreich angewandt. Glück im Unglück hatte ein Autofahrer im Unterland. Der etwa 30-Jährige ist heute früh bei Auer von der Brenner Staatsstraße abgekommen. Das Auto durchbrach die Leitplanken, stürzte über die Böschung und krachte gegen einen Schuppen. Der Fahrer blieb bei diesem Horrorunfall aber beinahe unverletzt. Die Feuerwehren von Auer und Neumarkt haben das völlig zerstörte Auto mit dem Kran geborgen. Im deutschen Bundesland Sachsen-Anhalt hat die Landtagswahl begonnen. Eigentlich bräuchte uns das nicht zu interessieren und doch schaut ganz Europa gespannt dorthin. Es könnte nämlich sein, dass erstmals die rechtsextreme AfD ans Ruder kommt. In letzten Umfragen kommt sie auf 41%, die aktuell regierende CDU auf 23%. Der Politikwissenschaftler Karl Kössler von der Eurek in Bozen sieht einen Grund dafür, auch im Wahlkampf der etablierten Parteien.
4: Diese Strategie des rein auf gegen die AfD zu sein ausgerichteten Wahlkampf könnte nach hinten losgehen.
2: Die AfD muss die absolute Mehrheit gewinnen, um regieren zu können, weil niemand mit ihr koalieren will. In Kroatien wächst die Empörung gegen eine illegale Mülldeponie. In der Nähe der Stadt Gospic sollen giftige Abfälle gelagert sein, die unter anderem aus Italien und Deutschland stammen sollen. In der Hauptstadt Zagreb haben Zehntausende Menschen gegen diese Mülldeponie protestiert. Sie werfen der Regierung Untätigkeit vor und verlangen, dass die Deponie entfernt wird. Sport, Tennis. Bei den US Open ruhen jetzt Italiens Hoffnungen auf Luciano Darderi. Der 22. in der Weltrangliste ist als letzter Italiener noch dabei und trifft nun im Achtelfinale auf den deutschen Alexander Zverev. Flavio Cavoli, die Nummer 6 in der Weltrangliste, ist hingegen ausgeschieden. Hochsommerwetter haben wir heute. Gleich schauen wir aufs Thermometer.
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0: scheint die Sonne, die meiste Zeit bleibt es wolkenlos und die Temperaturen steigen auf 25 bis 31 Grad am Nachmittag. Jetzt hat's 24 Grad in Schlanders, 25 in Bozen, 21 in Kolmern und 16 Grad in Sanzin-Taufers. Morgen geht's sonnig weiter, am Nachmittag sind aber Gewitter dabei.
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3: Schönen Sonntagvormittag aus der Landesverkehrsmeldezentrale. Kolonnenverkehr und Stau wegen Überlastung gibt es. Auf der Brenner Autobahn Richtung Süden zwischen Gossensass und Sterzing, zwischen Bozen Süd und Affi, in Richtung Norden zwischen Affi und Neumarkt und vor der Mautstelle Sterzing. Kolonnenverkehr und Stau auch im Bustertal Richtung Brixen, zwischen St. Lorenz und Kienz, zwischen Oberfindl und Schaps, in Richtung Innichen zwischen Brunnig und Bercher und auf der Finchgauer Staatsstraße Richtung Rechen zwischen Elgund und Döll. Bitte fahren Sie vorsichtig. Gute Fahrt!

Das kann uns keiner nehmen, ist die Lizenz zum Spaß haben. Die klare Botschaft von Andrea Berg, das Leben nicht mehr aufzuschieben, egal was andere sagen. Dieser Song feierte im Juli Weltpremiere beim diesjährigen Andrea Berg Kult Open Air in Asbach und ist vor kurzem auch als Single erschienen. Ich lade Sie jetzt zu einer weiteren Stunde TJ Music Club ein. Die jungen Wallensteiner, sie sind auch gerade eingetroffen, in wenigen Minuten.

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Steffen Jürgens meldet sich zurück und zeigt auch in seiner neuen Single, auf was es im Leben ankommt, nämlich Mut zu haben, aus Fehlern zu lernen. Denn das Leben gibt jedem Menschen die Möglichkeit, es besser zu machen. Veränderungen kündigen sich dann an, wenn man sie eigentlich nicht mehr erwartet. Der autobiografische Titel seines neuen Songs: Noch nicht angekommen.

Für einen Moment innezuhalten und den Blick auf das Wesentliche zu richten, dazu lädt Anja Fischthaler ein. Der Titel erzählt von kleinen Augenblicken, die oft unbeachtet bleiben und doch das größte Glück bedeuten. Entstanden ist ein Lied, das es versteht, den Alltag für einen Moment hinter sich zu lassen, ganz nach dem Motto, weil's so ist. Eigentlich sollte die Oberösterreicherin im Sommer Open Air bei Wenn die Muse spielt ihre Fernsehpremiere feiern. Dazu kam es aber nicht, aber für das kommende Winter Open Air ist die gefühlvolle Stimme von Anja Fischthaler schon festgesetzt.

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0: Musik aus dem Waldviertel haben wir uns jetzt angehört. Wir sind alle keine Engel. Ob Sie das sind, das werden Sie uns jetzt gleich einmal erklären. Servus Peter.
1: Ja, grüß dich Josef. Danke für die Einladung.
0: Georg, grüß dich. Auch wieder mal im Tiroler Land.
1: Ja, genau. Grüß dich Josef. Wie wir immer wieder bei dir zu Gast sein dürfen und wir freuen uns auch heute wieder.
0: Wie schaut es aus mit dem Engelsein? Seid ihr Engel?
1: Auf alle Fälle sind wir Engel und auch so, was das Feiern und Party machen betrifft, da sind wir wirkliche Engel. Aber wenn wir dann auf der Bühne stehen, dann gehen wir Vollgas mit der Musik und wir freuen uns eben, dass wir da jetzt das neue Album vor uns liegen haben und bei dir vorstellen dürfen.
0: Und ihr macht schon seit über 10 Jahren jetzt aktiv Musik, habt die Bühnen dieser Welt schon einigermaßen auch besucht und ist auch sehr spannend.
1: Ja, auf alle Fälle. Also wir haben uns ja 2015 auch kennengelernt, da sind wir im ORF bei einer Sendung und mittlerweile hat sich da wirklich sehr viel bei uns entwickelt. Seit 11 Jahren dürfen wir jetzt gemeinsam aus den jungen Waldensteiner auf der Bühne stehen und haben auch immer wieder neue Lieder mit dabei, was auch ganz wichtig ist und wir haben uns auch schon eine ganz große Fangemeinde aufbauen können.
0: Peter, welche Funktion hast du im Duo?
1: Also ich sage immer, der Georg, also auf der Bühne ist der Mann mit der großen Klappe, er macht ihm das Management und so und ich bin eher für den Bereich für die Technik zuständig, also ich schaue, dass der Ton natürlich gut passt, was auch wichtig ist bei den Live-Auftritte und so bin ich eben zuständig fürs Autofahren und dass ich eben die Routen plane, also dass wir immer zu dir gefunden haben.
0: Die Live-Auftritte hast du angesprochen, die sind ja ein wichtiges Thema für die jungen Waldensteiner.
1: Genau, also wir haben so um die 60 Termine immer im Jahr, dadurch wir eben das Ganze, sage ich jetzt einmal, noch nebenberuflich machen. Wir sind auch noch beide berufstätig und genau, also es ist sehr wichtig für uns, aber ist natürlich auch ein bisschen zeitlich beschränkt auf die Festsaison und dann natürlich die Weihnachtskonzerte.
0: Georg, dieses Waldenstein, gibt es diesen Ort wirklich?
1: Ja, den Ort gibt es tatsächlich, also wir kommen eben aus dem Ort Waldenstein, gleichzeitig eine schöne Gemeinde, wo wir mal alle einladen, dass bei uns vorbeikommt, haben um die 1500 Einwohner und wie wir dort damals begonnen haben, haben wir überlegt, wie wir uns nennen sollen. Die ersten Stimmen haben gesagt, naja, es hat die zwei Lebinger Burm oder die jungen Lebinger und wir haben gesagt, ah, das klingt alles nicht. Gell? Und dann haben wir gesagt, warum nennt man uns nicht einfach Waldensteiner? Das klingt erstens einmal gut und da haben wir einen sehr guten Namen gefunden mit den jungen Waldensteiner, der überall gut ankommt, treffend ist und das Waldviertel und unsere Musik verwurzelt.
0: Und Georg, du machst ja auch selber Musik, du hast einen Titel geschrieben, heute heißt er, den wollen wir uns jetzt gleich anhören.
1: Ja, das ist ein guter Laune-Song, der mir wirklich ganz spontan eingefallen ist, weil wir eben da gerade unterwegs waren und dann haben wir gedacht, heute sollst du glücklich sein und da draußen ist dann eine wirklich schöne Melodie entstanden. Wir haben das Ganze ein bisschen modern arrangiert, mit der Steirische im Hintergrund und ja, da wünschen wir alle einfach einen schönen Tag und viel Spaß beim Zuhören.

0: Wenn Sie aufspielen, sind die Menschen glücklich, muss ich sagen. Waldenstein, an der Grenze zu Tschechien ist das ja?
1: Ja, genau. Also wir haben 10 Minuten an die Grenze und es kommen auch immer wieder sehr viele, die was bei uns vorbeifahren und eben dann kurz mal über die Grenze schauen und dann natürlich bei uns im Waldviertel bleiben.
0: Peter, ihr macht ja auch eigene Veranstaltungen. Also euer Festl habt ihr ja, glaube ich, auch jährlich und seid ja auch auf Wanderungen unterwegs?
1: Genau. Also es gibt bei uns immer das Herbstfest. Das nehmen wir nächstes Jahr ein bisschen anders. Das ist bei uns in der Tennishalle in der Heimatgemeinde in Waldenstein.
0: Live ist eine Sache, Musikproduktionen eine andere und da gibt es auch schon die eine oder andere Produktion, Georg, muss ich sagen, und ihr habt euch gut weiterentwickelt. Ihr habt jetzt einen Produzenten, der ja wirklich viele große macht. Also Sunrise ist ja hier in Südtirol zum Beispiel bekannt und beliebt auch und der schafft einen besonderen Sound für euch.
1: Auf alle Fälle, wie du sagst, wir haben jetzt mittlerweile schon unser 5. Album da vor uns liegen und sind jetzt im Studio schon alte Hasen unter Anführungszeichen und wir haben dann jetzt bei der neuen CD eben einen Produzenten gesucht, der ein bisschen einen modernen Sound entwickelt und da haben wir eben mit dem Peter Werber einen sehr guten Mann gefunden, der da wirklich auf unsere Vorstellungen und Wünsche eingegangen ist. Wir haben ihn schon gekannt von Sunrise, eben von der Rose von Südtirol oder eben von den Schlagerpiloten oder Amigos hat er jetzt da gemacht und wir haben dann wirklich sehr viele neue Ideen kreiert, damit das Album nach Waldensteiner klingt, aber trotzdem sich an die Zeit anpasst.
0: Ich habe da Lieder aufgenommen, die man teilweise auch kennt, das ist ja ganz bewusst gesetzt.
1: Ja, wir haben nämlich immer wieder viele Live-Auftritte, wie der Peter gesagt hat, wo wir natürlich auch Covernummern spielen und dann kommen die Leute zu unserem Fanshop und sagen, sie möchten zum Beispiel jetzt einmal den griechischen Wein von der Waldensteiner CD hören und da haben wir bisher immer gesagt, ja, das gibt es leider nicht, aber jetzt haben wir eben die bekanntesten Lieder, die was wir im Live-Programm die letzten Jahre immer gespielt haben, auf die CD aufgenommen und die Leute sind glücklich, weil sie endlich einmal auch das von den Waldensteinern hören können.
0: Ja, zu einer guten Musikproduktion gehört auch ein Video und ihr habt es gerade eines gedreht.
1: Genau, wir haben da gedreht in Wien, in der Bundeshauptstadt und das zum aktuellen Single eben, Wir sind alle keine Engel, da waren wir über die Dächer von Wien, eben der Drehort und das ist wirklich sehr speziell geworden.
0: Mhm. Aber auch ein ganz neues, das wir jetzt im Herbst bewundern dürfen.
1: Genau, das nennt sich Ai Ai Ai, ich höre die ganze Zeit die Quiero, ist ein bisschen angehaucht auf Mallorca, auf dem Ballermann und da haben wir richtige Stimmungssingle.
0: Ja, Georg, ich würde vorschlagen, dann hochen wir doch in diesen Song rein, einverstanden?
1: Auf alle Fälle, wir haben einen Ohrwurm und ich hoffe, die Zuhörer.

0: Ein sympathisches Duo aus, wirklich aus weiter Ferne, muss man sagen, aus Niederösterreich, extra eingereist nach Südtirol. Wie seid ihr beim Brenner gekommen? War es kein Problem?
1: Nein, wir sind wirklich sehr gut rübergekommen und wir kommen aber auch sehr gerne. Also wir sind froh, dass es noch Radiosender gibt, die unsere Musik spielen, und wir sind ja nicht nur musikalisch gerne in Südtirol unterwegs, sondern auch urlaubstechnisch. Wir haben das mit ein paar Tage Urlaub verbunden und haben ein bisschen die Natur und die Berge nützen können.
0: Ihre neue CD liegt uns heute vor, die heißt da ganz einfach Der absolute Schlager. Sagt eigentlich relativ viel aus und trotzdem ist volkstümliche Musik drauf.
1: Ja, genau, also wir beziehen das jetzt nicht nur auf den Schlager, den wir machen, sondern einfach auf das ganze Produkt, auf das ganze Album, und da ist uns eben dann der klingende Name eingefallen, Der absolute Schlager. Ich glaube, das sagt jetzt nicht nur, dass wir Schlager machen, sondern dass die CD einfach ein Schlager ist, den man haben muss, und wir können das wirklich gut vermarkten.
0: Viele volkstümliche Musik ist eigentlich ein Hit, und ein Hit ist nichts anderes als ein Schlager, gell?
1: Ja, genau, so kann man es beschreiben. Wir haben natürlich auch von unseren Wurzeln was aufgenommen, also zum Beispiel die Musikantenwelt, die man von den Schürzenegger kennt, oder Scheiwi Deiwi Duwi Dei, also das ist einer der gefragtesten Lieder bei uns im Live-Programm. Was wirklich witzig ist, denn unser Cousin, der ist 15 Jahre alt und der sagt, auf TikTok wird dieser Song rauf und runter gespielt von uns. Gell? Wir machen immer so Kurzvideos und natürlich haben wir aber viele eigene Nummern auch drauf. Also wir haben wirklich für jeden was mit dabei.
0: Kann man natürlich auch humortechnisch umsetzen, diese Nummer, gell? Mit Scheiwi Deiwi Duwi.
1: Genau, also wir haben da ein Video veröffentlicht im Kurstall und das kommt natürlich auf die sozialen Medien sehr gut an. Ja.
0: Machst du viel soziale Medien?
1: Ja, also wir haben da natürlich das gesamte Team, also vom GEAC, die Freunde, die Tanja im Hintergrund, die ist da zuständig für TikTok, also ich habe mich da vorher nicht auskennt damit, natürlich Facebook und Instagram kennt man, aber TikTok kommt auch bei den Jungen sehr gut an. Ja.
0: GEAC, was erwarten wir heuer noch von euch?
1: Wir haben noch sehr viel geplant. Im Oktober gibt es eine Oktoberfest-Tour und wir sind auch wieder in Italien, beziehungsweise wir fahren in Südtirol vorbei. Und zwar haben wir von 25. Oktober bis 28. Oktober eine Fanreise an den Gardasee, wo wir 4 schöne Tage mit unseren Fans verbringen. Vielleicht ist ja der ein oder andere dabei, der was sagt, der möchte dabei sein. Auf unserer Homepage gibt es da alle Informationen dazu, aber bitte schnell sein, denn wir haben noch mehr ein paar Plätze. Also wir haben schon über 200 Anmeldungen und bei 220 ist dann circa Schluss. Und für alle, die was wieder mal mit uns verreisen möchten, es gibt da wirklich jedes Jahr eine Fanreise. Geplant ist nächstes Jahr wieder eine schöne Reise in die Schweiz. Und da sind wir dann sehr nahe und unternehmen mit den Fans was.
0: Eine letzte Frage noch. Was machst du am allerliebsten?
1: Am allerliebsten stehe ich auf der Bühne und musiziere oder stehe am Paddleplatz und spiele Paddle-Tennis.
0: Und der Peter hat sicher auch irgendwelche Träume.
1: Ja, also ich bin natürlich auch am liebsten, bin ich sehr sportbegeistert und ein riesiger Fan vom FC Bayern und wünsche mir da natürlich, dass die einmal die Champions League wieder gewinnen.
0: Naja, da werden sich die österreichischen Vereine nicht unsonderlich freuen, oder?
1: Nein, wir sind da wirklich seit Kindertagen Fan vom FC Bayern München, haben eine Mitgliedschaft und ein Abo, und sobald es geht und wir ein spielfreies Wochenende haben, findet man uns dann nochmal in der Allianz Arena.
0: Am allerliebsten spiele ich jetzt noch ein Lied von euch und ich sage danke fürs Vorbeischauen, wünsche euch toi toi toi noch eine schöne Zeit im Land und kommt's wieder mal vorbei.
1: Vielen Dank und wir melden uns, wenn wir was Neues haben, Josef.
2: Danke für das tolle Interview.

Grüß euch, das ist der Amsch von den Alpenrebellen. Ich werde in der nächsten Sendung Gast sein beim Josef und wir werden ein bisschen plaudern über das, was die Alpenrebellen in der nächsten Zeit noch vorhaben und was da alles noch Großartiges daherkommen wird.

Geht's Ihnen auch so? Sind Sie auch am liebsten auf die Berg? Dann ist das der passende Motivationssong, der von den Alpenrebellen. In der nächsten Sendung schauen Sie dann auch bei uns vorbei. Es wurde Zeit, dass sich die 30-jährige Natalie Lament mal wieder mit einer neuen Single zurückmeldet. Erstmals war die Sängerin auch am Songwriting beteiligt, was den Song durchaus authentischer macht. Im Mittelpunkt, wie könnte es anders sein, die Liebe. Natalie erzählt die Geschichte einer Begegnung mit einem Menschen, in den man sich Hals über Kopf verliebt, ohne Plan und ohne Sicherheitsnetz. Man sollte mich einsperren, wird hier zur metaphorischen Aussage. Denn wenn man sich diesen Gefühlen hingibt, gibt es kein Zurück. Man

Das war's dann auch schon wieder. Aber wie sagte der Comedian Otto immer so schön, einen habe ich noch, einen habe ich noch. In unserem Fall ist das Wolfgang Petri. Bei ihm ist es so wie mit edlem Wein, er wird von Jahr zu Jahr besser. Seit mehr als 5 Jahrzehnten begeistert der Kultsänger ganze Generationen von Schlagerfans. Ein Leben lang heißt das Jubiläumsalbum, das Ende September zu seinem 50-jährigen Bühnenjubiläum erscheint. Auf seiner neuen Single Morgen Gold nimmt Wolfgang Petri das Älterwerden gnadenlos ehrlich aufs Korn und meint ganz bewusst, auf jedes graue Haar bin ich stolz. Ich bedanke mich, dass Sie sich wieder zugeschaltet haben. Ich hoffe, die Auswahl der Songs war in Ihrem Sinne. Bedanken möchte ich mich für den Besuch von Florian Fesel, aber auch bei den jungen Waldensteinern. Bleiben Sie gesund und vor allem bleiben Sie glücklich. Ihr und euer Josef Treuer. Gestern

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1: Grüne fordern Fernkälte gegen heiße Sommer. Horrorunfall im Unterland endet glimpflich. Das Wetter wolkenlos. Ich bin Wilhelm Schatzer. Schönen Vormittag.
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1: Der Hitzesommer heuer bleibt wohl kein Einzelfall. In Zukunft werden wir öfter Hitzewellen erleben und Bozen muss vorsorgen. Das sagen die Grünen und sie schlagen vor, dass die Fernwärme aus dem Müllverbrennungsofen nicht nur zum Heizen im Winter, sondern auch zum Kühlen im Sommer verwendet werden sollte. Sie rufen die Bozner Stadtregierung auf, beim Ausbau des Fernwärmenetzes schon jetzt diese technischen Möglichkeiten einzuplanen. In anderen Städten werde die sogenannte Fernkälte schon erfolgreich angewandt. Glück im Unglück hatte ein Autofahrer im Unterland. Der etwa 30-Jährige ist heute früh bei Auer von der Brenner Staatsstraße abgekommen. Das Auto durchbrach die Leitplanken, stürzte über die Böschung und krachte gegen einen Schuppen. Der Fahrer blieb bei diesem Horrorunfall aber beinahe unverletzt. Die Feuerwehren von Auer und Neumarkt haben das völlig zerstörte Auto mit dem Kran geborgen. Im deutschen Bundesland Sachsen-Anhalt hat die Landtagswahl begonnen. Eigentlich bräuchte uns das nicht zu interessieren und doch schaut ganz Europa gespannt dorthin. Es könnte nämlich sein, dass erstmals die rechtsextreme AfD ans Ruder kommt. In letzten Umfragen kommt sie auf 41%, die aktuell regierende CDU auf 23%. Der Politikwissenschaftler Karl Kössler von der Eurek in Bozen sieht einen Grund dafür, auch im Wahlkampf der etablierten Parteien.
3: Diese Strategie des rein auf gegen die AfD zu sein ausgerichteten Wahlkampf könnte nach hinten losgehen.
1: Die AfD muss die absolute Mehrheit gewinnen, um regieren zu können, weil niemand mit ihr koalieren will. In Kroatien wächst die Empörung gegen eine illegale Mülldeponie. In der Nähe der Stadt Gospic sollen giftige Abfälle gelagert sein, die unter anderem aus Italien und Deutschland stammen sollen. In der Hauptstadt Zagreb haben Zehntausende Menschen gegen diese Mülldeponie protestiert. Sie werfen der Regierung Untätigkeit vor und verlangen, dass die Deponie entfernt wird. Sport, Tennis. Bei den US Open ruhen jetzt Italiens Hoffnungen auf Luciano Darderi. Der 22. in der Weltrangliste ist als letzter Italiener noch dabei und trifft nun im Achtelfinale auf den Deutschen Alexander Zverev. Flavio Cavoli, die Nummer 6 in der Weltrangliste, ist hingegen ausgeschieden. Hochsommerwetter haben wir heute. Gleich schauen wir aufs Thermometer.
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1: Kaiserwetter gibt's heute, im ganzen Land scheint die Sonne, die meiste Zeit bleibt es wolkenlos und die Temperaturen steigen auf 25 bis 31 Grad am Nachmittag. Jetzt hat's 24 Grad in Schlanders, 25 in Bozen, 21 in Kolmann und 16 Grad in St. Hintaufers. Morgen geht's sonnig weiter, am Nachmittag sind aber Gewitter dabei.
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7: Aktuelle Meldungen aus der Landesverkehrsmeldezentrale. Kolonnenverkehr und Stau wegen Überlastung wurde uns gemeldet. Auf der Brenner Autobahn Richtung Süden zwischen Gossensass und Störzing, zwischen Bozen Süd und Affi. Richtung Norden zwischen Verona und Affi 4 Kilometer Stau, hier nach einem Unfall. Zwischen Affi und Neumarkt und vor der Marschalle Störzing geht es auch nur langsam weiter. Kolonnenverkehr gibt es auch im Bustertal Richtung Brixen zwischen Oberfindl und Schaps, Richtung Innichen zwischen Bruneck und Bercha, auf der Finchgauer Staatsstraße Richtung Rechen zwischen Elgund und Döll und auf der Brenner Staatsstraße Richtung Norden zwischen Bozen Süd und Kardaun. Die Baseyertaler Staatsstraße zwischen Kunz und Rifjan ist von 14 Uhr bis 14.45 Uhr circa anlässlich des Umzuges für das Herbstfest gesperrt. Gute Fahrt!
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1: Sechs Musiker, ein unverwechselbarer Sound und eine Erfolgsgeschichte, die weit über Osttirol hinausging. Erinnern Sie sich noch an das Dolomitensextett aus Lienz? Anfang der 70er Jahre gründeten die Brüder Walter, Werner und Günther Wiedermeier die Gruppe. Mit dabei war zu Beginn auch Toni Kellner, jener Musiker und Produzent, der später vor allem durch seine Arbeit mit den Kasseloter Spatzen bekannt werden sollte. Das Dolomitensextett stand für musikalische Qualität, einen professionellen Bläsersatz und jede Menge Abwechslung. Dazu kamen schwungvolle Showeinlagen, die das Publikum begeisterten. Eine ganz besondere Rolle spielte dabei Walter Wiedermeier. Der Profimusiker, Arrangeur und Komponist verstand es schon damals, volkstümliche Klänge mit einem Hauchschlager zu verbinden und schuf damit einen Sound, der ins Ohr ging. Sein musikalisches Gespür prägte später auch den Klang vieler erfolgreicher Interpreten, von den Kasseloter Spatzen über das Nockhalben-Quintett und Monika Martin bis hin zu Bergfeuer. Doch zurück nach Lienz. Das Dolomitensextett eroberte die Herzen des Publikums, nahm mehrere Schallplatten auf und wurde bald weit über die Grenzen Osttirols hinaus bekannt. Die Musiker reisten sogar bis nach Brasilien. Und das Erstaunliche, fast in Originalbesetzung standen sie bis 2007 gemeinsam auf der Bühne, rund 35 Jahre lang. Grund genug, die Zeit noch einmal zurückzudrehen, freuen Sie sich auf bekannte Melodien, arrangiert von Walter Wiedermeier und gespielt vom Dolomitensextett Lienz. Viel Spaß mit dem heutigen volkstümlichen Schatz und bis bald, Ihr Werner.

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2: Was haben ein Gipfel, ein Kreuz und eine Bergmesse gemeinsam? Sie erzählen eine Geschichte von Glaube, Dankbarkeit und der besonderen Verbindung der Menschen zu ihren Bergen. Wenn am frühen Morgen die ersten Sonnenstrahlen über die Gipfel von Südtirol wandern, machen sich Menschen auf den Weg nach oben. Nicht nur, um die Aussicht zu genießen, auf so manchem Berg wartet ein ganz besonderer Moment, eine Bergmesse. Gemeinsam mit Familie, Freunden und einer Berggemeinschaft wird auf dem Gipfel oder bei einer kleinen Bergkapelle gefeiert, gebetet und innegehalten. Dabei geht es oft um Dankbarkeit für einen guten Sommer, für die Natur, für das Leben und dafür, wieder sicher vom Berg nach Hause zu kommen. Untrennbar damit verbunden sind die vielen Gipfelkreuze, die seit Generationen unsere Bergwelt prägen. Sie sind Orientierungspunkt, Zeichen des Glaubens und für viele Bergsteiger auch ein Ort der Stille. So wird der Berg für einen Augenblick zum gemeinsamen Treffpunkt und ein alter Brauch lebt weiter. Mitten in der Natur, hoch über den Tälern und ganz nah am Himmel.
1: Unser Südtirol, unser Land mit Traditionen und Bräuchen.
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1: Atemwegserkrankungen, Schutz vor RSV-Virus startet. Spannender Wahltag in Deutschland. Das Wetter sonnig und sommerlich warm. Ich bin Wilhelm Schatzer. Grüß Gott.
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1: Babys und Kleinkinder sollen vor schweren Atemwegserkrankungen geschützt werden. Deshalb bieten Land- und Sanitätsbetrieb vor dem Winter wieder eine Präventionskampagne gegen das RSV-Virus an. Dabei werden Antikörper gegen das Virus gespritzt. Die Prophylaxe ist freiwillig und kostenlos. Empfohlen wird sie für Babys, die seit April geboren wurden, und für Kleinkinder mit Risikofaktoren. Im deutschen Bundesland Sachsen-Anhalt wird heute ein neuer Landtag gewählt. Es ist von einer historischen Wahl die Rede, mit möglichen Auswirkungen auf ganz Deutschland. Denn die rechtsextreme AfD liegt in allen Umfragen deutlich vor der aktuell regierenden CDU. Simon Krämer berichtet aus Magdeburg.
3: Insgesamt treten 15 Parteien bei dieser Landtagswahl an. Aber die Frage, die die Menschen interessiert, ist vor allem, schafft es die AfD mit ihrem Spitzenkandidaten Ulrich Siegmund, der bei jeder Veranstaltung von hunderten Parteianhängern belagert wird für Selfies und Autogramme, schafft der es, die Mehrheit zu holen? Immerhin wird die Partei vom Verfassungsschutz als gesichert rechtsextrem eingestuft. Deswegen könnte die Regierungsbildung auch schwierig werden. Gewinnt die AfD nicht die absolute Mehrheit, könnte es heißen, alle anderen Parteien inklusive der Linken gegen die AfD.
1: Nach einem Frauenmord in Italien appelliert der Vater der getöteten Frau an die Politik. Treffen Sie Maßnahmen, damit solche Tragödien nicht mehr geschehen, sagt der Vater in einem Video. Seine 45-jährige Tochter ist vor 3 Tagen von ihrem Ex-Freund von einer Autobahnbrücke geworfen worden. Ministerpräsidentin Meloni und auch die Oppositionschefin Elly Schlein versprachen, nach Lösungen gegen Frauenmorde zu suchen. An den Bahnhöfen Brixen und Bercha werden die Aufzüge erneuert. Die Arbeiten werden im Auftrag des italienischen Schienennetzbetreibers RFI durchgeführt und sollen dafür sorgen, dass die Aufzüge zuverlässiger funktionieren. Denn in der Vergangenheit hat es damit immer wieder gehapert. Während der Arbeiten, die einige Wochen dauern, stehen die betroffenen Aufzüge nicht zur Verfügung. Strahlend sonnig ist es in ganz Südtirol. Wie es mit den Temperaturen ausschaut, gleich.
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1: So schön gehen die Sommerferien zu Ende. Heute ist es in ganz Südtirol strahlend sonnig und warm. 26 Grad hat es jetzt in Laas, 28 in Gargazon, 24 in Störzing und 22 Grad in Toblach. Auch morgen scheint die Sonne, am Nachmittag sind aber auch Gewitter möglich.
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6: Hier ist die Landesverkehrsmeldezentrale mit Silke Andres. Auf der Landesstraße Derlan-Mülten bei Verschneit Behinderungen nach einem Unfall. Kolonnenverkehr und Stau wegen Überlastung gibt es noch auf der Brennerautobahn Richtung Süden zwischen dem Brenner und Störzing, zwischen Posen Süd und Affi, in Richtung Norden zwischen Affi und Neumarkt und zwischen Brixen und Störzing. Die Beisaiertaler Staatsstraße zwischen Kurz und Riffian ist von 14 Uhr bis ca. 14.45 Uhr wegen einer Veranstaltung gesperrt. Noch ein Hinweis. Die Landesstraße Furkelpass wird auf Ohlanger Seite auf der Höhe Machner ab morgen Montag durchgehend bis Mittwoch, 23. September, wegen Asphaltierungsarbeiten gesperrt. Die Umleitung erfolgt um die Gadertaler Staatsstraße. Gesperrt wird morgen auch die Straße zum Jaufenpass zwischen Gasteig und der Einfach-Kalcheralm von 8 bis 18 Uhr. Auch wegen Asphaltierungsarbeiten. Gute Fahrt!
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1: Gewalt in Meran, Angreifer mit Waffen. Weißes Kreuz sucht Freiwillige. Das Wetter strahlend schön. Ich bin Wilhelm Schatzer, guten Nachmittag.
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1: Wieder einmal musste die Polizei wegen einer gewaltsamen Auseinandersetzung zwischen ausländischen Staatsbürgern eingreifen. In Meran haben zwei Nordafrikaner gestern Abend zwei Kosovaren bedroht. Sie hatten eine Machete und Pfefferspray dabei. Als die Polizisten einschritten, wurden auch sie bedroht. Ein Polizist wurde vom Pfefferspray getroffen und verletzt. Mit Hilfe der Stadtpolizei, die dazu kam, gelang es dann, einen der beiden Angreifer zu überwältigen. Es handelt sich um einen 22-jährigen Marokkaner. Er wurde festgenommen. Dem zweiten Angreifer gelang es hingegen zu fliehen. Das Weiße Kreuz im Bustertal sucht Verstärkung für die Langstreckentransporte. Wenn Menschen im Urlaub erkranken oder sich verletzen, dann bringt das Weiße Kreuz sie in ihre Heimat zurück. Das bedeutet oft lange Fahrten in andere italienische Regionen oder nach Deutschland. Und genau dafür braucht es Freiwillige. Wer gerne fährt und etwas Gutes tun möchte, kann sich beim Weißen Kreuz Bruneck melden. In alten Handys und Haushaltsgeräten in der EU schlummern Rohstoffe im Wert von mehr als 65 Milliarden Euro. Das hat eine Studie ergeben, die in Berlin vorgestellt wurde. Diana Kramer berichtet.
3: Schätzungsweise 700 Millionen nicht mehr genutzte Smartphones verstauben allein in Schubladen, nur hier in Europa. Und darin enthalten sind laut Experten rund 50.000 Tonnen wichtige Rohstoffe wie Kupfer, Aluminium, Lithium, Kobalt oder seltene Erden. Was bei der Produktion von Neugeräten Unmengen an Geld verschlingt, bleibt oft ungenutzt, sobald die ausgedient haben. Die Studienautoren sehen als Lösung mehr Reparatur statt Neukauf und die Wiederverwendung von Elektronikmodulen oder auch Motoren, zum Beispiel bei Waschmaschinen.
1: Der italienische Bahnkonzern Italo will nun auch in Deutschland aktiv werden. Italo-Präsident Luca Cordero di Montezemolo erwartet einen harten Wettbewerb mit der Deutschen Bahn. Die Konkurrenz werde aber allen nützen. In Italien sei der Bahnverkehr durch den Wettbewerb gestiegen. Das Angebot habe sich verbessert, ebenso die Bahnhöfe und die Züge. Italo will ab 2028 die Strecken München-Köln-Dortmund und München-Berlin-Hamburg bedienen. In ganz Südtirol scheint die Sonne. Gleich mehr zum Wetter.
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1: Die 30-Grad-Marke ist geknackt. In Gargazon sind es jetzt 30 Grad. In Schlanders und in St. Martin in Passaia 28, in Wolkenstein 21 und in Doblach messen wir 24 Grad. Es bleibt den ganzen Nachmittag strahlend sonnig. Auch morgen scheint wieder die Sonne. Am Abend sind aber ein paar Wärmegewitter möglich.
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8: Guten Nachmittag aus der Landesverkehrsmeldezentrale. Auf der Brenner Autobahn Richtung Süden zwischen dem Brenner und Stürzing ca. 7 Kilometer Stau wegen Überlastung. Kolonnenverkehr und Stau gibt es noch Richtung Süden zwischen Neumarkt und Affi, Richtung Norden zwischen Rohwetter Nord und Neumarkt sowie vor der Mautschule Stürzing. Kolonnenverkehr und Stau auch auf der Brenner Staatsstraße Richtung Süden zwischen Gossensass und Stürzing. Noch ein Hinweis. Die Landesstraße Furkelpass wird auf Ohlanger Seite auf der Höhe Machner ab Montag durchgehend bis Mittwoch, 23. September, wegen Asphaltierungsarbeiten gesperrt. Die Umleitung erfolgt über die Gardertaler Stadtstraße. Gesperrt wird morgen Montag auch die Straße zum Jaufenpass zwischen Gasteig und der Einfach-Kalcher-Alm von 8 bis 18 Uhr, auch wegen Asphaltierungsarbeiten. Gute Fahrt!

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1: Mailand ist am teuersten vor Bozen. Gewalt in Meran, Polizei verhaftet Nordafrikaner. Und Kaiserwetter haben wir. Ich bin Wilhelm Schatzer, guten Nachmittag.
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1: Mailand ist die teuerste Stadt in Italien, das hat der Verbraucherverein Codacons errechnet. Für denselben Warenkorb an Lebensmitteln und Dienstleistungen gibt man in Mailand fast 700 Euro aus, in Bozen 650 und in Neapel nur 400. Insgesamt zeige sich wieder ein zweigeteiltes Italien mit günstigen Preisen im Süden und einem teuren Leben im Norden. In Meran hat es eine gewaltsame Auseinandersetzung zwischen ausländischen Staatsbürgern gegeben. Wie die Polizei mitteilt, haben zwei Nordafrikaner gestern Abend zwei Kosovaren bedroht. Sie hatten eine Machete und Pfefferspray dabei. Als die Polizisten einschritten, wurden auch sie bedroht. Ein Polizist wurde vom Pfefferspray getroffen und verletzt. Mit Hilfe der Stadtpolizei, die dazu kam, gelang es dann, einen der beiden Angreifer zu überwältigen. Es handelt sich um einen 22-jährigen Marokkaner. Er wurde festgenommen. Dem zweiten Angreifer gelang es hingegen zu fliehen. Das Weiße Kreuz im Bustertal sucht Verstärkung für die Langstreckentransporte. Wenn Menschen im Urlaub erkranken oder sich verletzen, dann bringt das Weiße Kreuz sie in ihre Heimat zurück. Das bedeutet oft lange Fahrten in andere italienische Regionen oder nach Deutschland. Und genau dafür braucht es Freiwillige. Wer gerne fährt und etwas Gutes tun möchte, kann sich beim Weißen Kreuz Bruneck melden. Bei der Landtagswahl im deutschen Bundesland Sachsen-Anhalt zeichnet sich eine hohe Wahlbeteiligung ab. Bis Mittag haben 35% der Wahlberechtigten abgestimmt. Vor 5 Jahren waren es bis zu diesem Zeitpunkt nur 22%. Das Ergebnis wird mit Spannung erwartet, weil die rechtsextrem eingestufte AfD laut Umfragen erstmals die Aussicht auf eine absolute Mehrheit hat. Zoido Savali berichtet aus Deutschland.
3: Politisch könnte dieser Wahlabend einiges durcheinanderwirbeln. Die AfD geht als klarer Favorit ins Rennen. In der letzten Umfrage lag sie bei 41%, die CDU bei 23%. Aber selbst wenn die AfD stärkste Kraft wird, ist völlig offen, wer regieren kann. Alle anderen Parteien schließen eine Koalition mit ihr aus. Und AfD-Spitzenkandidat Siegmund sagt selbst, er will nur mit absoluter Mehrheit Regierungschef werden. CDU-Ministerpräsident Schulze hofft deshalb auf ein starkes Ergebnis seiner Partei.
1: Strahlend sonnig und sommerlich warm ist es heute. Gleich mehr zum Wetter.
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1: Heute hat wirklich die Sonne das Sagen, Wolken gibt so gut wie keine. 22 Grad hat's jetzt in Sulden, 29 in Starzing, 24 in Terenden und 31 Grad bei der Leinburg im Unterland. Auch morgen scheint vor allem am Vormittag die Sonne, am Nachmittag drohen dann aber einige Gewitter.
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7: Guten Nachmittag aus der Landesverkehrsmeldezentrale. Brenner Autobahn. Stau gibt es in Richtung Süden zwischen dem Brenner und Stefzing. Kolonnenverkehr und Stau zwischen Trient Nord und Affi und in Richtung Norden zwischen Roberto Nord und Neumarkt. Geduld braucht es auch auf der Brenner Staatsstraße Richtung Süden zwischen Gossensass und Sterzing. Wegen mehrerer Streiks kann es morgen Montag und Dienstag zu Einschränkungen im öffentlichen Verkehr kommen. Bei den SASA-Bussen sind zwischen 9 und 12 Uhr Verspätungen und Ausfälle möglich. Bei Trenitalia kann es am Montag von 9 bis 17 Uhr zu Behinderungen und Ausfällen kommen. Ein weiterer Streik betrifft ab Montagabend 21.18 Uhr bis Dienstagabend 21 Uhr die Züge von Trenitalia, Trennord, ÖBB und Italo. Auch die SAA-Züge und der Schienenersatzdienst B52 sind betroffen. Gute Fahrt!
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1: Team K ansuchen müssen einfacher werden. Verbraucherverein Mailand ist am teuersten. Das Wetter strahlend schön. Ich bin Wilhelm Schatzer. Guten Nachmittag.
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1: Schluss mit dem Zettelkrieg bei der EWE, der einheitlichen Einkommens- und Vermögenserklärung, das fordert das Team K. Für 72 Leistungen des Landes braucht es die EWE, oft müssen aber noch zusätzliche Dokumente vorgelegt werden. Das Team K will weniger Bürokratie und unkompliziertere Verfahren. Und wenn jemand etwas gespart hat, sollte das nicht dazu führen, dass Unterstützungsleistungen gekürzt oder verweigert werden. Hier brauche es eine neue Regelung, fordert das Team K in einem Beschlussantrag, der nächste Woche im Landtag behandelt wird. Mailand ist die teuerste Stadt in Italien, das hat der Verbraucherverein Codacons errechnet. Für denselben Warenkorb an Lebensmitteln und Dienstleistungen gibt man in Mailand fast 700 Euro aus, in Bozen 650 und in Neapel nur 400. Insgesamt zeige sich wieder ein zweigeteiltes Italien mit günstigen Preisen im Süden und einem teuren Leben im Norden. Im Ringen um ein Ende des Ukraine-Kriegs richten sich die Blicke jetzt nach Kiew. Die US-Unterhändler Steve Witkoff und Jared Kushner sind dort erstmals zu Gesprächen eingetroffen. Friedemann Kohler berichtet.
3: Der ukrainische Präsident Zelensky begrüßte die Amerikaner unter freiem Himmel vor der Sophienkathedrale. Auf dem Platz stehen viele Erinnerungsfotos an ukrainische Soldaten. Lange haben Witkoff und Kushner gezögert, überhaupt die Reise nach Kiew zu machen. In Moskau waren sie viel öfter. Und auch am Vortag haben sie im Kreml mit Wladimir Putin gesprochen. Allerdings erwarten derzeit weder Moskau noch Kiew eine erfolgreiche Vermittlung der Amerikaner. Jede Seite will die andere militärisch unter Druck setzen. Friedemann Kohler, Nachrichtenredaktion. Friedemann Kohler, Antenne Tür.
1: In Europa gibt es immer mehr Fälle vom West-Nil-Fieber, das von Stechmücken übertragen wird. In diesem Sommer wurden in 15 Ländern bisher mehr als 1000 Infektionen registriert. Am stärksten betroffen ist Italien mit mehr als 500 Fällen, gefolgt von Griechenland und Spanien. Das berichtet das Europäische Zentrum für die Prävention und die Kontrolle von Krankheiten. Etwa 20% der Infizierten bekommen Fieber und Symptome wie bei der Grippe. Schwere Erkrankungen sind aber selten. Mit Sonne pur gehen die Sommerferien zu Ende. Gleich mehr zum Wetter.
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3: 32 Grad in Bozen und Leifers, 29 in Bruneck und in Schlanders und 24 Grad am Reschen. Das sind die aktuellen Temperaturen. Dazu scheint im ganzen Land die Sonne. Auch morgen wird es wieder sonnig und warm, am Nachmittag und Abend können aber Gewitter dabei sein.
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5: Hier ist die Landesverkehrsmeldezentrale. Auf der Passaiertaler Staatsstraße bei St. Leonhard Höhe Sandwirt hat sich ein Unfall ereignet. Es staut sich in beiden Richtungen. Auf der Brenner Autobahn Richtung Süden Stau zwischen dem Brenner und Stürzing. Kolonnenverkehr und Stau zwischen Trient-Nord und Affi. In Richtung Norden zwischen Trient-Nord und Bozen Süd. Stau auch auf der Brenner Staatsstraße Richtung Süden zwischen Gossensass und Stürzing. Wie auf der Finchgauer Staatsstraße Richtung Meran zwischen Rabland und Forst. Gute Fahrt!
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1: Finchka-Bahn ab morgen mehr Züge. Team K ansuchen müssen einfacher werden. Das Wetter sonnig und warm. Ich bin Wilhelm Schatzer. Guten Nachmittag.
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1: Mit Schulbeginn wird der Zugverkehr im Finchgau ausgeweitet. Ab morgen fahren die neuen Elektrozüge von Mals bis nach Latsch. Und von dort bis Meran geht es mit den Dieselzügen weiter. Gleichzeitig bleibt die Busverbindung durch das gesamte Tal von Mals bis Meran bestehen. Die nächste wichtige Änderung erfolgt dann mit dem Fahrplanwechsel im Dezember. Dann werden die Elektrozüge bis nach Meran fahren. Aber auch Dieselzüge werden weiterhin eingesetzt, um wieder einen Halbstundentakt anbieten zu können. Die Umweltschutzgruppe Finchgau kritisiert die Verbauung des Saugbaches in Martell. Der kleine Bach ist unterhalb der Straße mit großen Steinen und Beton in einen Kanal gedrängt worden. Diese Form der Verbauung sei nicht mehr zeitgemäß, sagt die Umweltschutzgruppe. Gerade bei kleineren Gewässern sollte es möglich sein, die Schutzmaßnahmen naturnaher umzusetzen. Schluss mit dem Zettelkrieg bei der EWE, der einheitlichen Einkommens- und Vermögenserklärung. Das fordert das Team K. Für 72 Leistungen des Landes braucht es die EWE, oft muss aber noch zusätzliche Dokumente vorgelegt werden. Das Team K will weniger Bürokratie und unkompliziertere Verfahren. Und wenn jemand etwas gespart hat, sollte das nicht dazu führen, dass Unterstützungsleistungen gekürzt oder verweigert werden. In Meran musste die Polizei einen Streit zwischen Ausländern schlichten. Zwei Marokkaner hatten gestern Abend zwei Kosovaren mit einer Machete und einem Pfefferspray bedroht. Beim Eingreifen der Polizei wurde ein Beamter von dem Pfefferspray getroffen und verletzt. Ein Marokkaner wurde verhaftet, der zweite konnte fliehen. In Europa gibt es immer mehr Fälle von West-Nil-Fieber, das von Stechmücken übertragen wird. In diesem Sommer wurden in insgesamt 15 Ländern bisher mehr als 1000 Infektionen registriert. Am stärksten betroffen ist Italien mit mehr als 500 Fällen, gefolgt von Griechenland und Spanien. Das berichtet das Europäische Zentrum für die Prävention und die Kontrolle von Krankheiten. Etwa 20% der Infizierten bekommen Fieber und Symptome wie bei der Grippe. Schwere Erkrankungen sind aber selten. Sonnig und sommerlich warm ist es. Gleich mehr zum Wetter.
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1: Sonne von früh bis spät, ein richtig schöner Sonntag ist das heute. Und die Temperaturen sind sommerlich mit 33 Grad in Bozen, 26 in Franzensfeste, 24 Grad hat es in Bretau und 29 in Schlanders. Auch morgen scheint die Sonne, vor allem am Vormittag. Am Nachmittag und Abend sind dann warme Gewitter möglich.
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6: Hier ist die Landesverkehrsmeldezentrale. Auf der Passaiertaler Staatsstraße bei St. Leonhard staut es sich vor allem talauswärts nach einem Unfall. Kolonnenverkehr wegen Überlastung gibt es noch auf der Brenner Autobahn Richtung Süden zwischen Trentnocht und Affi, Richtung Norden zwischen Trentnocht und Bozen Süd und zwischen Brix und dem Brenner, im Bustertal Richtung Brixen zwischen Mühlbach und Schaps und Kolonnenverkehr und Stau auch im Finchgau Richtung Meran zwischen Kastelbell und Schars, zwischen Plaus und Rabland und zwischen Düll und Forst. Noch ein Hinweis, die Landesstraße Furkelpass wird auf Ohlanger Seite auf der Höhe Machner ab Montag durchgehend bis Mittwoch, 23. September, wegen Asphaltierungsarbeiten gesperrt. Die Umleitung erfolgt über die Gardertaler Staatsstraße. Gesperrt wird morgen Montag auch die Straße zum Jaufenpass zwischen Gasteig und der Einfach-Kalker-Alm von 8 bis 18 Uhr, auch wegen Asphaltierungsarbeiten. Gute Fahrt!
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1: Ab morgen mehr Züge im Finchgau. Antonelli gewinnt Formel 1 Rennen in Monza. Das Wetter morgen zuerst sonnig, dann gewitterig. Ich bin Wilhelm Schatzer, guten Abend.
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1: Mit Schulbeginn wird der Zugverkehr im Finchgau ausgeweitet. Ab morgen fahren die neuen Elektrozüge von Mals bis nach Latsch und von dort bis Meran geht's mit den Dieselzügen weiter. Gleichzeitig bleibt die Busverbindung durch das gesamte Tal von Mals bis Meran bestehen. Die nächste wichtige Änderung erfolgt dann mit dem Fahrplanwechsel im Dezember. Dann werden die Elektrozüge bis nach Meran fahren. Aber auch Dieselzüge werden weiterhin eingesetzt, um wieder einen Halbstundentakt anbieten zu können. Die Umweltschutzgruppe Finchgau kritisiert die Verbauung des Saugbaches in Martell. Der kleine Bach ist unterhalb der Straße mit großen Steinen und Beton in einen Kanal gedrängt worden. Diese Form der Verbauung sei nicht mehr zeitgemäß, sagt die Umweltschutzgruppe. Gerade bei kleineren Gewässern sollte es möglich sein, die Schutzmaßnahmen naturnahe umzusetzen. Weniger dramatisch als anfangs gedacht, endete ein Verkehrsunfall im Arntal am Nachmittag. Bei Steinhaus sind ein Auto und ein Motorrad zusammengekracht. Die Beifahrerin des Motorrads wurde leicht verletzt. Der Motorradfahrer blieb hingegen unverletzt und die Autofahrerin hat einen Schock erlitten. Die Feuerwehr von Steinhaus hat die Aufräumarbeiten an der Unfallstelle durchgeführt. Der Vatikan ist gegen Sterbehilfe. Es gebe kein Recht auf Beihilfe zum Suizid, sagt der Präsident der Päpstlichen Akademie für das Leben, Renzo Pecoraro. Er fordert hingegen den Staat auf, allen Bürgern den Zugang zu einer Palliativversorgung zu garantieren. Dafür müsse Italien mehr Mittel bereitstellen. Vor wenigen Tagen hat Venetien als vierte Region den assistierten Suizid in bestimmten Fällen erlaubt, nach der Toskana, Sizilien und der Emilia-Romagna. Formel 1, der Italiener Kimi Antonelli gewinnt in Monza. Damit baut der Mercedes-Pilot seine WM-Führung aus. Sein Teamkollege George Russell wurde Zweiter, Red Bull-Pilot Max Verstappen Dritter. Ferrari erlebt zu Hause ein Desaster. Lewis Hamilton wird nur Sechster und Charles Leclerc krachte schon nach wenigen Minuten heftig in die Streckenbegrenzung. Super sonnig war es heute. Morgen kommen auch Wolken dazu. Gleich mehr zum Wetter.
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1: Sonne pur den ganzen Tag, ganz so wie heute wird's morgen nicht mehr. Am Vormittag wird's sonnig, am Nachmittag und Abend sind auch Gewitter dabei. Es bleibt warm mit Höchstwerten über 30 Grad. Jetzt hat es 19 Grad in Sexten, 29 in St. Martin in Passaia, 26 in Welschnofen und 32 Grad in Salon.
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6: Guten Abend aus der Landesverkehrsmeldezentrale. Kolonnenverkehr und Stau wegen Überlastung gibt es auf der Brenner Autobahn Richtung Süden zwischen Trient Nord und Affi. Richtung Norden zwischen Ala Avi und Rovereto Süd gibt es 8 Kilometer Stau nach einem Unfall. Geduld braucht es im Bustertal in Richtung Brixen zwischen Orlang und Bercher, zwischen Mühlbach und Schaps, Richtung Punek zwischen St. Siegmund und Kienz. Auch im Passaiertal staute sich talauswärts zwischen Salthaus und Rifian, hier auch wegen Arbeiten. Kolonnenverkehr im Finchgau Richtung Meran zwischen Kastelbell und Schars, zwischen Blaus und Rabland und zwischen Düll und Forst. Gute Fahrt!

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1: Ab morgen mehr Züge im Finchgau. Antonelli gewinnt Formel 1 Rennen in Monza. Das Wetter morgen zuerst sonnig, dann gewittrig. Ich bin Wilhelm Schatzer, guten Abend.
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1: Mit Schulbeginn wird der Zugverkehr im Finchgau ausgeweitet. Ab morgen fahren die neuen Elektrozüge von Mals bis nach Latsch und von dort bis Meran geht's mit den Dieselzügen weiter. Gleichzeitig bleibt die Busverbindung durch das gesamte Tal von Mals bis Meran bestehen. Die nächste wichtige Änderung erfolgt dann mit dem Fahrplanwechsel im Dezember. Dann werden die Elektrozüge bis nach Meran fahren. Aber auch Dieselzüge werden weiterhin eingesetzt, um wieder einen Halbstundentakt anbieten zu können. Die Umweltschutzgruppe Finchgau kritisiert die Verbauung des Saugbaches in Martell. Der kleine Bach ist unterhalb der Straße mit großen Steinen und Beton in einen Kanal gedrängt worden. Diese Form der Verbauung sei nicht mehr zeitgemäß, sagt die Umweltschutzgruppe. Gerade bei kleineren Gewässern sollte es möglich sein, die Schutzmaßnahmen naturnahe umzusetzen. Weniger dramatisch als anfangs gedacht, endete ein Verkehrsunfall im Arntal am Nachmittag. Bei Steinhaus sind ein Auto und ein Motorrad zusammengekracht. Die Beifahrerin des Motorrads wurde leicht verletzt. Der Motorradfahrer blieb hingegen unverletzt und die Autofahrerin hat einen Schock erlitten. Die Feuerwehr von Steinhaus hat die Aufräumarbeiten an der Unfallstelle durchgeführt. Der Vatikan ist gegen Sterbehilfe. Es gebe kein Recht auf Beihilfe zum Suizid, sagt der Präsident der päpstlichen Akademie für das Leben, Renzo Pecoraro. Er fordert hingegen den Staat auf, allen Bürgern den Zugang zu einer Palliativversorgung zu garantieren. Dafür müsse Italien mehr Mittel bereitstellen. Vor wenigen Tagen hat Venetien als vierte Region den assistierten Suizid in bestimmten Fällen erlaubt, nach der Toskana, Sizilien und der Emilia-Romagna. Formel 1, der Italiener Kimi Antonelli gewinnt in Monza. Damit baut der Mercedes-Pilot seine WM-Führung aus. Sein Teamkollege George Russell wurde Zweiter, Red Bull-Pilot Max Verstappen Dritter. Ferrari erlebt zu Hause ein Desaster. Lewis Hamilton wird nur Sechster und Charles Leclerc krachte schon nach wenigen Minuten heftig in die Streckenbegrenzung. Supersonic war es heute. Morgen kommen auch Wolken dazu. Gleich mehr zum Wetter.
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1: Sonne pur den ganzen Tag, ganz so wie heute, wird's morgen nicht mehr. Am Vormittag wird sonnig, am Nachmittag und Abend sind auch Gewitter dabei. Es bleibt warm mit Höchstwerten über 30 Grad. Jetzt hat es 19 Grad in Sexten, 29 in St. Martin in Passeier, 26 in Welschnofen und 32 Grad in Salon.
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6: Aus der Landesverkehrsmeldezentrale begrüßt Sie Silke Andres. Brenner Autobahn. In Richtung Norden zwischen Affi und Rovereto Süd 8 Kilometer Stau nach einem Unfall und zwischen Brixen und Sterzing 3 Kilometer Stau auch nach einem Unfall. Kolonnenverkehr und Stau wegen Überlastung gibt es immer auf der Brenner Autobahn Richtung Süden zwischen Trient Nord und Affi und in Richtung Norden zwischen Rovereto Süd und Trient Nord. Im Passaiertal, Tal auswärts zwischen Saltaus und Rifian und auf der Finchgauer Staatsstraße Richtung Meran zwischen Blaus und Rabland und auf der Mendelbachstraße Richtung Bozen ab Billhof. Wegen Arbeiten werden morgen folgende Straßen gesperrt: die Landesstraße Furkelpass auf Ohlinger Seite auf der Höhe Machner durchgehend bis Mittwoch, 23. September. Die Umleitung erfolgt über die Gardertaler Staatsstraße. Und die Straße zum Jaufenpass zwischen Gasteig und der Einfach-Kalcheralm von 8 bis 18 Uhr. Gute Fahrt.
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